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1: Super, dass ihr heute Morgen schon mit am Start seid. Schönen Mittwoch für euch.
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1: Der King of Pop ist auf dem Weg zu euch. Michael Jackson gleich mit seinem legendären Billie Jean und davor haben wir R.E.M. aus den 90ern mit Shiny Happy People.
0: Sarah und Till für euch im Studio. Schönen guten Morgen.
1: Morgen.

Warum heißt eine Hollywood-Schaukel eigentlich Hollywood-Schaukel? Das möchte unser Hörer Manfred aus Rostock wissen. Ja, eine überdachte und mit buntem Stoff bezogene Gartenbank, auf der man schaukeln kann. Das bezeichnen wir als Hollywood-Schaukel. Lustigerweise heißen diese Gartenmöbel in den Staaten nur Porch Swing, also Verandaschaukel. Eine Verbindung zu Hollywood gibt es hier im Namen nicht. Wer genau die Hollywood-Schaukel erfunden hat, das wissen wir nicht ganz genau. Man weiß aber, dass es diese Gartenmöbel bereits im ganz frühen 20. Jahrhundert gab. Allerdings wohl eher nicht bei uns in Deutschland. In den 50er Jahren tauchten diese Schaukeln dann häufig in Filmen aus Hollywood auf. Und in Deutschland war das ja auch die Zeit des Wirtschaftswunders. Und schnell wurden also diese Schaukeln zum Inbegriff von modernen Leben in einer wohlhabenden Familie. Die Journalistin Margret Dünser, die interviewte dann in ihrer Sendung VIP-Schaukel in den 70er Jahren auch viele Hollywood-Stars, wie zum Beispiel Robert Redford oder Charles Bronson, meistens in deren privaten Gärten. Und so entwickelte sich dann auch bei uns im deutschsprachigen Raum der Begriff Hollywood-Schaukel für diese Porch-Swing, für diese Verandaschaukel.

0: 5.33 Uhr.
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2: Euch einen schönen guten Morgen.
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0: 5.44 Uhr. Euch einen schönen guten Morgen.
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2: Sarah, du isst doch auch gerne mal süß.
3: Ja, na klar, ey, gerade so auf den Nachmittag, da kommt immer so der Tiefpunkt.
2: Ich habe heute eine Frage und zwar, ich behaupte, der belgische Kreisel ist ein berühmtes Gebäck aus Antwerpen.
3: Boah, es klingt lecker. Also ich habe das noch nie gehört, aber heißt jetzt nichts. Wenn der belgische Kreisel, ich könnte mir vorstellen, das ist vielleicht so ein fettiger, gebackener Kringel mit so ein bisschen Schmalz obendrauf.
2: Spritzkuchen.
3: So. Ja, also genau, ein bisschen wie so ein Spritzkuchen und vielleicht noch so Zuckerguss obendrauf. Eventuell gibt es den auch in verschiedenen Ausführungen, so mit Streuseln.
2: Kugel Vanille ist noch in der Mitte.
3: Ja, oder ist vielleicht ein bisschen viel, aber der belgische Kreisel... Ich würde den kaufen beim Bäcker. Also sage ich mal ja und bin gespannt, wie er schmeckt.
2: Klingt so lecker, oder?
3: Ja, oder?
2: Und leider.
3: Fake.
2: Boah,
3: du bist,
2: tut mir leid.
3: Bist so gemein. Was ist es denn?
2: Radsportfans und Freunde der Tour de France, die grinsen jetzt schon einen Moment lang, denn der belgische Kreisel, das ist tatsächlich eine Radsporttaktik beim Mannschaftszeitfahren. Und zwar beim Fahrradfahren auf der Straße ist ja der Windschatten ganz, ganz wichtig.
3: Ja, klar.
2: Wer im Wind steht, der verbraucht mehr Kraft. Und in Belgien ist mal genau dieser belgische Kreisel entwickelt worden. Da wechselt man sich als Mannschaft ganz, ganz schnell in der Führungsarbeit ab. Das hat so eine Kreisbewegung.
3: Ah.
2: Und so bekommt man es halt eben hin, dass man sehr, sehr kraftsparend und trotzdem sehr schnell fahren kann.
3: Ach so, schade. Und wo kriege ich jetzt mein Essen her?
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1: Klasse, dass ihr dabei seid. Es ist Mittwoch und wir wünschen euch einen ganz tollen Start in den Tag.
4: Und wir bringen euch sehr, sehr gerne rein mit Roxette. How Do You Do haben wir gleich davor. Legendär. Der Song, bei dem alle auf den Einsatz des Schlagzeugs warten. Hier ist Phil Collins, In The Air Tonight. Sarah und Till am Start. Schönen guten Morgen.
1: Guten Morgen.

0: Na, wir hoffen mal gut. How do you do? Wie geht's euch? Roxette sind das.
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0: Und wir haben gleich die zwei von der Hantelbank. Right Said Fred sind auf dem Weg mit Don't Talk, Just Kiss. Und davor haben wir noch die Frau, die ja vor ein paar Wochen im Fernsehen ihr Comeback angekündigt hat. Wir sind alle sehr gespannt. Also Jennifer Rush möchte wieder Musik machen. Wenn es soweit ist, erfahrt ihr das natürlich bei uns. Und jetzt spielen wir einen ihrer ganz großen Hits aus den 80ern. Hier ist sie mit Destiny. Euch einen schönen guten Morgen.
1: Guten Morgen.

0: dass ihr mit dabei seid.
1: Es ist 6.14 Uhr. Schönen guten Morgen.
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3: Hier kommen die Glückssternzeichen für den Mittwoch. Die Jungfrauen finden heute fast für jedes Problem eine einfache Lösung. Das entspannt euren Tag ganz enorm. Die Schützen werden positiv überrascht. Mit dieser Wendung habt ihr heute nicht gerechnet und die fühlt sich richtig gut an. Und die Steinböcke merken, dass sie heute richtig gut mit Veränderungen umgehen können. Ihr seid unglaublich geduldig und das den ganzen Tag über. Und immer dran denken, Glück wächst manchmal genau dort, wo ihr Gelassenheit in euer Leben lasst. Probiert's mal aus. Einen schönen Mittwoch, lieber Nostalgie. Nur die größten Songs. Schönen guten Morgen.

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1: In 6:58, euch einen schönen guten Morgen.
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1: Wir haben wirklich richtig tolle Nachrichten für alle, die gerne lachen, beziehungsweise Menschen dabei zuschauen, wie sie versuchen, eben nicht zu lachen. Es geht natürlich um LOL, Last One Laughing, die Erfolgscomedy von Prime Video. Kennt ihr alle, ne? Also 10 Comedians sind in einen Raum eingesperrt, überall sind Kameras und die versuchen, sich gegenseitig zum Lachen zu bringen und am Ende, wer lacht, fliegt raus. Und jetzt gibt es quasi einen Ableger. LOL Next, so heißt es. Hier sind hauptsächlich Internetstars, Influencer und junge Comedians mit dabei und auch unser Filmexperte Paul ist ja als Influencer unter dem Namen Paulomuck bekannt, ist mit dabei. Paul, viel darfst du nicht erzählen, aber ein bisschen schon. Also, um was geht's bei LOL Next?
3: Ich kann sagen, dass es 10 Leute aus der Influencer-Internet-Creator-Bubble sind, die diesmal 4 Stunden Zeit haben, um sich gegenseitig zum Lachen zu bringen. Und wenn man einmal lacht, ist man schon raus. Heißt, wir hatten nur ein Leben. Das sind die großen Unterschiede. Ansonsten, Hazel Brugger war die Moderatorin. Von der wurden natürlich auch noch ein paar Gags und Specials eingebaut. Das kann ich auf jeden Fall sagen. Bin selbst sehr gespannt, wie es wird, weil tatsächlich habe ich auch noch nichts gesehen. Ich weiß ja auch noch nicht genau, wann das Ganze kommt. Ich lasse mich auch genau wie alle anderen überraschen. Und dann schauen wir mal, was wird.
1: Großartig. LOL Next soll noch in diesem Jahr bei Prime Video veröffentlicht werden. Und unser Filmexperte Paul alias Paulomuck ist mit dabei. Glückwunsch.
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0: Es ist 6.38 Uhr. Toll, dass ihr dabei seid. Schönen guten Morgen.
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0: wie schön. Mama, Maria, das sind natürlich Richie Epoveri. Euch einen richtig schönen guten Morgen.
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0: Simply Red sind auf dem Weg, gleich mit Stars. Davor haben wir Bon Jovi für euch. Die rocken im Moment ja in New York den Madison Square Garden. Und da gibt es übrigens eine absolute Sensation, möchte man mal meinen. Und zwar eine technische Neuheit. Und bin mir sehr, sehr sicher, die wird dann halt eben auch bald die sozialen Netzwerke überfluten mit Selfies von Fans und Bon Jovi, denn da gibt es eine ganz besondere Technik,

0: dass man quasi eine Art Hologramm von Jon Bon Jovi erstellt hat. Da kann man sich dann daneben stellen und ein Selfie machen. Das ist tatsächlich mittlerweile möglich. Wahnsinn, oder? Und hier sind sie. Hier sind Bon Jovi mit einem ihrer ganz großen Hits aus den 80ern. Hier ist Living on a Prayer. Schönen guten Morgen.
1: Guten Morgen.

0: 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Es ist 6.50 Uhr, 10 vor 7. Schönen guten Morgen.
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2: Ja, bei der Bahn sollen ja alle Bahnhöfe jetzt alkoholfrei werden. Einige fordern schon, dass man das auch gleich noch für die Züge umsetzen sollte. Am Ende ist aber immer die Frage, wie gut kann man das eigentlich kontrollieren? Und dann werden heute in Hannover die Finals eröffnet. Da gibt's ja die nächsten Tage Titeln einfach mal 24 Sportarten. Mit dabei ist sowas wie Schwimmen, Speedklettern oder auch Bogenschießen.

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1: Euch einen richtig schönen Mittwochmorgen. Toll, dass ihr mit dabei seid.
2: Und wir bringen euch sehr, sehr gerne rein in diesen 22. Juli mit absoluter Frauenpower. Kylie Minogue gleich. The Locomotion gibt's direkt nach Lisa Stansfield. All around the world.
1: Sarah und Till für euch hier. Guten Morgen.
2: Schönen guten Morgen.

0: Absoluter Wachmacher-Song von Kylie Minogue, The Locomotion.
1: Wir wünschen euch einen tollen Start in diesen Mittwochmorgen hier bei Nostalgie, nur die größten Songs.
0: Und wir haben gleich eine absolute Hitmaschine für euch, nämlich ABBA. Und die Sängerin Agnetha sagte, das ist der beste Song, den ABBA je gemacht hat. Also wenn sie das selber sagt, dann muss was dran sein, oder? The Winner Takes It All kommt gleich. Davor haben wir Bryan Adams mit Straight From The Heart. Sicherlich für Bryan auch eine absolut wichtige Nummer, denn es war tatsächlich seine allererste Top 10 Single in Amerika. 1983 war das. Also, schönen guten Morgen mit Straight From The Heart.
1: Guten Morgen.

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1: Um 17 nach 7.
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1: Warum heißt eine Hollywood-Schaukel eigentlich Hollywood-Schaukel? Das möchte unser Hörer Manfred aus Rostock wissen. Ja, eine überdachte und mit buntem Stoff bezogene Gartenbank, auf der man schaukeln kann. Das bezeichnen wir als Hollywood-Schaukel.

0: Lustigerweise heißen diese Gartenmöbel in den Staaten nur Porch Swing, also Verandaschaukel. Eine Verbindung zu Hollywood gibt es hier im Namen nicht. Wer genau die Hollywood-Schaukel erfunden hat, das wissen wir nicht ganz genau. Man weiß aber, dass es diese Gartenmöbel bereits im ganz frühen 20. Jahrhundert gab. Allerdings wohl eher nicht bei uns in Deutschland. In den 50er Jahren tauchten diese Schaukeln dann häufig in Filmen aus Hollywood auf. Und in Deutschland war das ja auch die Zeit des Wirtschaftswunders. Und schnell wurden also diese Schaukeln zum Inbegriff von modernen Leben in einer wohlhabenden Familie. Die Journalistin Margret Dünser, die interviewte dann in ihrer Sendung VIP-Schaukel in den 70er Jahren auch viele Hollywood-Stars, wie zum Beispiel Robert Redford oder Charles Bronson, meistens in deren privaten Gärten. Und so entwickelte sich dann auch bei uns im deutschsprachigen Raum der Begriff Hollywood-Schaukel für diese Porch-Swing, für diese Verandaschaukel.
1: 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Habt auch ihr eine Frage an Till? WhatsApp an 0176 18 0010

0: Kommt gut in den Morgen mit Nostalgie, nur die größten Songs.
1: Es ist 7.28 Uhr. Schönen guten Morgen.
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0: Und damit ihr richtig schön positiv und gut gelaunt in diesen Tag startet, gibt es hier jetzt bei uns die gute Nachricht des Tages.
3: Und die kommt aus Berlin, denn in der Hauptstadt wird gerade eine smarte Bushaltestelle getestet. Und zwar direkt im Zentrum, ganz in der Nähe vom legendären Alexanderplatz. Da steht diese innovative Wartehalle, wie sie genannt wird. Das ist letztendlich eine Bushaltestelle, aber hier gibt es WLAN-Anschlüsse. Auch Anschlüsse für USB sind dabei. Es gibt eine direkte Sprechverbindung in die Sicherheitsstelle und für medizinische Notfälle ist hier sogar ein Defibrillator angebracht. Ne? Und diese Haltestelle, die wird jetzt erst einmal ein bisschen getestet. Da kann man auch dann direkt vor Ort sagen, ob es einem gefällt oder nicht. Und dann soll herausgefunden werden, ob das letztendlich die Bushaltestelle der Zukunft ist. Wir sind auf jeden Fall gespannt.
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0: Schönen guten Morgen mit Take That und Never Forget.
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0: Und da lassen wir es jetzt auch am Samstag in dieser Woche, am 25.07. in Kaltenkirchen nördlich von Hamburg mal so richtig krachen. Und zwar mit der Khaki Summer Party 2026, präsentiert von uns von Nostalgie. Mit dabei unter anderem E17, aber auch Masterboy sind dabei, Fun Factory, Geier Sturzflug, DJ Quicksilver und auch Oli P. Und ihr habt euch ja ganz fleißig angemeldet über unsere Homepage, unter anderem nostalgie-radio.de. Auch unsere Hörerin Anke aus Hamburg. Liebe Anke, Hamburg ist letztendlich um die Ecke von Kaltenkirchen. Warst du denn schon mal auf der Khaki Summer Party?
2: Nee, bisher nicht. Also Kaltenkirchen war ich nur in diesem Schwimmbad
0: her
2: gewesen.
0: Ah, okay, aber da ist schön, ja?
2: Das ist schön, ja.
0: Also da kann man richtig gut den Sommer zelebrieren. Das ist ja großartig, Anke.
2: Richtig, genau.
0: Sag mal, und jetzt so Musik. Ich meine, da ist ja wirklich schwer was los, ne? Am 25.07. in Kaltenkirchen. Also wen haben wir denn da alles mit dabei? Oli P., Masterboy, E17, DJ Quicksilver, Fun Factory, Geier Sturzflug. Klingt gut, oder?
2: Ja, geil. Oli P. finde ich geil.
0: Da schmilzt du so ein bisschen hin in der Sommersonne, ja?
2: Ja, genau.
0: Anke, wenn du das jetzt gewinnen würdest bei uns, diese Tickets, wen würdest du mitnehmen?
2: Würde ich meine Freundin mitnehmen.
0: Okay, wie heißt die?
2: Martina.
0: Also dann Anke.
2: Oder Tina einfach.
0: Also gut, dann Anke und Tina. Dann am 25.07. Genau. Habt ihr was vor, denn wir laden euch ein zur Khaki Summer Party.
2: Ja, das ist ja geil. Cool, danke Till.
0: Sehr, sehr gerne. Also Anke und Tina sind dabei. Wir wünschen euch ganz viel Spaß. 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Und jetzt schönen guten Morgen mit den Fine Young Cannibals und Good Thing. Hier bei Nostalgie nur die größten Songs.
1: Guten Morgen.

0: Guten Morgen mit den größten Songs bei Nostalgie. Es ist 7.55 Uhr.
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2: Ja, bis Oktober sollen ja jetzt alle Bahnhöfe alkoholfrei werden. Hilfsorganisationen befürchten, dass vor allem nur Obdachlose dann verdrängt werden sollen. Für die müsste man einfach neue Anlaufstellen schaffen. Dann geht der ADAC davon aus, dass die Autobahnen am kommenden Wochenende extra voll sein werden. Denn fast ganz Europa ist ja dann jetzt im Sommerferienmodus. Und Jürgen Klopp ist endlich wieder in Deutschland. Die Online berichtet, dass er vielleicht dann auch schon übermorgen als unser neuer Bundestrainer offiziell vorgestellt werden könnte.

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10: Mittwoch, der 22. Juli 2026. Toll, dass ihr mit dabei seid.
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10: Und so bringen wir euch natürlich auch sehr, sehr gerne heute rein in den Tag. Meatloaf gleich mit einem seiner großen Bombast-Songs aus den 90ern. I'd Do Anything for Love. Davor geht's in die frühen 80er. Schönen guten Morgen mit Blondie. The Tide is High.
11: Guten Morgen.

0: Also ganz ehrlich, viel mehr Bombast geht aber auch nicht, ne? Meatloaf, I'd do anything for love hier in der Feel Good Morning Show bei Nostalgie. Nur die größten Songs und ich glaube Kindern der 90er, da leuchten jetzt die Augen, ne? Wir haben übrigens einen kompletten Stream. Da gibt es die großen Songs der 90er 24/7.
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0: 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Schönen guten Morgen jetzt mit Kim Carnes. Hier ist Bette Davis Heiß.
1: Guten Morgen.

0: Guten Morgen.
1: Um 8.18 Uhr.
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3: Die einen sind aus dem Sommerurlaub schon zurück, die anderen machen sich dann in den nächsten Tagen mal auf den Weg. Und genau darum geht es heute, liebe Sarah, es geht um den Urlaub.
1: Ach, herrlich.
3: Ich behaupte, die beste Zeitspanne zum Urlaub machen sind 4 bis 10 Tage.
1: Ist eine gute Frage. Man denkt ja eigentlich immer, je länger, desto besser der Urlaub. Aber ich könnte mir auch vorstellen, wenn man eben nur im Urlaub ist, ist ja wie mit allen Dingen, die man lange hat, die weiß man irgendwann nicht mehr zu schätzen. 4 Tage finde ich allerdings ein bisschen kurz. Ich finde immer so einen Wochenendtrip, da erholt man sich nicht so gut. Aber 10 Tage klingt für mich nach dem perfekten Urlaub. Deswegen könnte ich mir schon vorstellen, dass es stimmt und dass es nicht so gut ist, wenn wir länger als 10 Tage im Urlaub sind.
3: Und es ist tatsächlich
1: Fakt.
3: 4 bis 10 Tage, das ist der perfekte Zeitraum, um Urlaub zu machen. Zum einen hat man schon wirklich Erholung und zum anderen, man hat noch ein paar Urlaubstage übrig, ne, und weiß, ich kann mir noch den einen oder anderen Urlaubstrip leisten.
1: Da muss man sich immer ausrechnen.
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0: einem schönen Start in den Morgen. Nostalgie ist hier, wir spielen nur die größten Songs.
1: Es ist 8.29 Uhr. Schönen guten Morgen.
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0: Wir wollen mit positiven Nachrichten in den Tag starten und diese hier ist definitiv eine.
3: Weil wenn ich euch die Liste dieses Cast vorlese, dann hört sich das so ein bisschen an wie die Gästeliste der nächsten Oscar-Verleihung. Robert Downey Jr., Chris Hemsworth, Chris Evans, Pedro Pascal, Paul Rudd, Florence Pugh, Vanessa Kirby, Channing Tatum, Ian McKellen, Tom Hiddleston und Patrick Stewart. Und das sind lange noch nicht alle. Wahnsinn. Und das ist der Cast für den neuen Avenger-Film Avengers Doomsday. Und da geht ja gerade der Trailer viral und der macht richtig Lust auf den Film und auf den Winter, denn Avengers Doomsday kommt im Dezember in die Kinos. Also ich freue mich drauf.
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0: Es ist 20 vor 9. Klasse, dass ihr da seid. Schönen guten Morgen.
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0: absoluten Mega-Popstar, sicherlich einer der kuriosesten und größten Stars der 80er. Sam Fox und Nothing's Gonna Stop Me Now.
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0: Jetzt im Sommer ist ja auch immer die Zeit der Open-Air-Konzerte, ne? Und immer wenn ich Westernhagen und Freiheit höre, muss ich an die legendäre Berliner Waldbühne denken. Da hatte ich das große Glück, Westernhagen zweimal live zu sehen. Und natürlich bei Freiheit. Damals waren es dann die Feuerzeuge, heute werden es dann die Handylampen sein. Aber dieses Bild habe ich immer noch vor Augen und kriege alleine beim dran denken schon Gänsehaut. Also vielleicht geht es euch genauso, dann haben wir gleich zusammen eine Gänsehaut, denn Westernhagen mit Freiheit kommt gleich nach den Pointer Sisters. Hier ist Jump for My Love. Euch einen schönen guten Morgen.
1: Guten Morgen.

0: Noch schnell zum Bäcker rein, ein Brötchen und eine Tasse Kaffee organisieren und dann startet ihr in den Arbeitstag. Toll, dass ihr auch heute mit am Start seid. Nostalgie ist hier. Wir spielen für euch nur die größten Songs in 9 Minuten, 9 Uhr.
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2: Ja, bei der Bahn sollen ja alle Bahnhöfe jetzt alkoholfrei werden. Einige fordern schon, dass man das auch gleich noch für die Züge umsetzen sollte. Am Ende ist aber immer die Frage, wie gut kann man das eigentlich kontrollieren? Und dann werden heute in Hannover die Finals eröffnet. Da gibt es ja die nächsten Tage Titeln einfach mal 24 Sportarten. Mit dabei ist sowas wie Schwimmen, Speedklettern oder auch Bogenschießen.

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8: Klasse, dass ihr dabei seid. Es ist Mittwoch und wir wünschen euch einen ganz tollen Start in den Tag.
9: Ihr hört die Feel-Good-Morgen-Show bei Nostalgie, nur die größten Songs. Und ihr wisst, wir spielen mehr 80er und die besten 90er. Und das machen wir natürlich auch jetzt. Gleich geht's in die 80er. Der große Stevie Wonder mit seinem Oscar-Song I Just Called to Say I Love You gibt's direkt nach TLC. Hier ist No Scrubs.
8: Sarah und Till für euch im Studio. Schönen guten Morgen.
9: Morgen.

0: Vom Soundtrack zu Die Frau in Rot. Stevie Wonder, I Just Called to Say I Love You. Und für die Nummer gab es 1985 für Stevie den Oscar für den besten Filmsong.
1: 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Ihr hört die Feel Good Morgen Show bei Nostalgie. Nur die größten Songs.
0: Und von einem großen Filmsong zum nächsten. Hier ist Patrick Swayze aus Dirty Dancing und She's Like the Wind. Euch einen schönen guten Morgen.
1: Guten Morgen. 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

0: schönen guten Morgen.
1: Es ist 16 nach 9.
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0: Hier kommen die Glückssternzeichen für den Mittwoch. Die Jungfrauen finden heute fast für jedes Problem eine einfache Lösung. Das entspannt euren Tag ganz enorm. Die Schützen werden positiv überrascht mit dieser Wendung. Habt ihr heute nicht gerechnet und die fühlt sich richtig gut an. Und die Steinböcke merken, dass sie heute richtig gut mit Veränderungen umgehen können. Ihr seid unglaublich geduldig und das den ganzen Tag über. Und immer dran denken, Glück wächst manchmal genau dort, wo ihr Gelassenheit in euer Leben lasst. Probiert's mal aus. Einen schönen Mittwoch, hier bei Nostalgie. Nur die größten Songs. Schönen guten Morgen.

0: Einen schönen guten Morgen. Nur die größten Songs hier bei Nostalgie.
1: Es ist 9:30. Guten Morgen.
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1: Wir haben wirklich richtig tolle Nachrichten für alle, die gerne lachen, beziehungsweise Menschen dabei zuschauen, wie sie versuchen, eben nicht zu lachen. Es geht natürlich um LOL, Last One Laughing, die Erfolgscomedy von Prime Video. Kennt ihr alle, ne? Also 10 Comedians sind in einen Raum eingesperrt, überall sind Kameras und die versuchen, sich gegenseitig zum Lachen zu bringen und am Ende, wer lacht, fliegt raus. Und jetzt gibt es quasi einen Ableger. LOL Next, so heißt es. Hier sind hauptsächlich Internetstars, Influencer und junge Comedians mit dabei und auch unser Filmexperte Paul ist ja als Influencer unter dem Namen Paulomuck bekannt, ist mit dabei. Paul, viel darfst du nicht erzählen, aber ein bisschen schon. Also, um was geht's bei LOL Next?
3: Ich kann sagen, dass es 10 Leute aus der Influencer-Internet-Creator-Bubble sind, die diesmal 4 Stunden Zeit haben, um sich gegenseitig zum Lachen zu bringen. Und wenn man einmal lacht, ist man schon raus. Heißt, wir hatten nur ein Leben. Das sind die großen Unterschiede. Ansonsten, Hazel Brugger war die Moderatorin. Von der wurden natürlich auch noch ein paar Gags und Specials eingebaut. Das kann ich auf jeden Fall sagen. Bin selbst sehr gespannt, wie es wird, weil tatsächlich habe ich auch noch nichts gesehen. Ich weiß ja auch noch nicht genau, wann das Ganze kommt. Ich lasse mich auch genau wie alle anderen überraschen. Und dann schauen wir mal, was wird.
1: Großartig. LOL Next soll noch in diesem Jahr bei Prime Video veröffentlicht werden. Und unser Filmexperte Paul alias Paulomuck ist mit dabei. Glückwunsch.
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0: 9 Uhr und 41. Euch einen schönen guten Morgen.
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0: euch einen schönen guten Morgen mit Simply Red und Something Got Me Started.
1: Wir wünschen euch einen tollen Start in diesen Mittwochmorgen hier bei Nostalgie, nur die größten Songs.
0: 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Und unsere Hörerin Anke aus Hamburg, die weiß ganz genau, auf wen sie sich da besonders freut.
2: Oli P., finde ich geil.
3: Da schmilzt du so ein bisschen hin in der Sommersonne, ja?
2: Ja, genau.
3: Am 25.07. Genau. Habt ihr was vor, denn wir laden euch ein zur Khaki Summer Party.
2: Ja, das ist ja geil. Cool, danke Till.
0: Sehr, sehr gerne. Also Anke und Tina, ihre Freundin, die gehen da zur Khaki Summer Party und haben garantiert unfassbar viel Spaß. 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Und aus dem haben wir jetzt Katrina and the Waves für euch. Hier ist Walking on Sunshine bei Nostalgie. Nur die größten Songs.
1: Guten Morgen.

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4: Ich bin Marie und es ist wieder Zeit, gut Musik zu hören. Wir liefern euch eine Erinnerung. Stück nach dem nächsten gleich Ace of Base mit All That She Wants. Erinnert euch safe an die 90er. Und hier ist Robin Gibb mit Juliet.

Disco von Otto One. Was für ein Stück Musikgeschichte. Und falls ihr Kinder der 90er seid, könnt ihr diesen Song vielleicht auch mitsingen. Ich finde, das ist der perfekte Karaoke-Song auch. Ich weiß auf jeden Fall, dass ich den in meinem Jugendzimmer sehr oft vor dem Spiegel performt habe, einfach weil er so toll ist. Hier ist Natalie Imbruglia mit einem Herzschmerz-Song. Torn. Nostalgie, nur die größten Songs für euren Mittwoch.

0: Also ich weiß ja nicht, wie alt ihr seid, aber ich kann mir gut vorstellen, dass euch diese Nachricht freuen wird. Denn Forschern ist es gelungen, erfolgreich ein Protein auszuschalten, das für die Alterung verantwortlich ist. Das Protein heißt Interleukin 11 und wird im Körper ab etwa 55 Jahren vermehrt produziert und ist für viele Alterskrankheiten verantwortlich. Eine neue Studie hat jetzt gezeigt, dass das Ausschalten dieses Proteins die Lebenserwartung von Mäusen um fast 25% verlängert hat. Die Ergebnisse sind sehr vielversprechend und könnten zukünftig auch beim Menschen Anwendung finden und dann leben wir vielleicht auch 25% länger und das ohne lästige Krankheiten.
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0: You're the Voice von John Farnham bei Nostalgie. Euch einen tollen Mittwoch. Lehnt euch zurück. Wir machen die perfekte Musikmischung, die einfach gute Laune macht und perfekt zum Sommer passt. Diesen Song habt ihr garantiert schon länger nicht mehr gehört. Musical Youth mit Pass the Dutchie. 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
1: Ich bin Marie Gomez und zusammen machen wir uns einen richtig schönen Mittwochvormittag. Gleich gibt's Huey Lewis in the News mit The Power of Love und in die 11-Uhr-Stunde starten darf Sleeping Satellite von Tasman Archer.

Wahnsinn von Christopher Cross. Und der nächste Sommersong, der hat wirklich eine lange Geschichte. Geschrieben wurde er 1963 von dem brasilianischen Musiker Jorge Ben. Zum Welthit wurde er aber in den 60ern, nachdem der Pianist Sergio Mendes einen Welthit draus gemacht hat. 2006 haben die Black Eyed Peas sich den Song dann nochmal geschnappt, eine Neuauflage gemacht und dann gab es das große Comeback in den Charts. Der Song ist einfach so schön und das brasilianische Portugiesisch so eine tolle Sprache. Lasst uns da doch direkt mal eintauchen zu Maschinada von Sergio Mendes. 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

0: Richtig schön rosa. Es gibt zig Produkte von Trinkflaschen über Schreibblöcke, Stifte und natürlich auch die Diddlemaus als Kuscheltier. Interessanterweise stehen da 30- bis 40-jährige Frauen vor allem, also so wie ich. Und damit gehen Kindheitsträume in Erfüllung, denn wir Millennials haben jetzt Erwachsenengeld, um Diddlesachen zu kaufen. Ich bin gespannt, ob die junge Generation auch noch auf den Trend aufspringt.
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ihr wart beim Tipp wahrscheinlich auch mit dabei. Da muss man nicht so textsicher sein. Macht einfach richtig Laune, unsere Playlist. Und hier kommt direkt der nächste große Song aus den 80ern und zwar von Roxette. Marie Fredriksson ist ja das Aushängeschild der Band und irgendwie könnte man meinen, dass sie da ganz viel Gesangspart in den Song hat. Jedenfalls, keine Ahnung, habe ich das so abgespeichert. Aber wenn ihr mal ganz genau drauf achtet, singt sie bei The Look im Refrain eigentlich nur die Zeile She's Got The Look. Krass, oder? Der Rest kommt von Per Gessler. Da hören wir doch direkt mal rein. The Look von Roxette. 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
2: Mittagszeit in Deutschland, ihr hört genau den richtigen Radiosender, denn wir versorgen euch mit der guten Laune, die ihr verdient habt. Gleich OMD mit Sailing on the Seven Seas und Olivia Newton-John zusammen mit dem Electric Light Orchestra kredenzen uns jetzt Xanadu. Ich bin Marie, schön, dass ihr dabei seid.

der geilsten Klassiker ever. The Blues Brothers mit Everybody Needs Somebody to Love. Ich frage mich manchmal, wie geil muss sich das anfühlen, wenn man eine Debütsingle rausbringt, einfach weil man gerne Musik macht und die dann auch noch ein weltweiter Erfolg wird. 1992 haben das Charles and Eddie, das amerikanische Duo, einfach mal geschafft und waren unter anderem in UK und in Germany auf Platz 1 der Singlecharts. Wir gönnen uns jetzt die 90er-Vibes mit Would I Lie to You von Charles and Eddie. 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

0: Frankreich wird jetzt in der EU zum Vorreiter, was den Schutz von Kindern im Internet angeht. Als erstes EU-Land hat Frankreich nämlich ein Social-Media-Verbot für Kinder unter 15 Jahren beschlossen. In der EU wird das ja schon länger diskutiert. Frankreich setzt es jetzt einfach selbst mal um. Neue Konten auf Plattformen wie Instagram oder TikTok sollen nach den Sommerferien schon nur noch ab 15 Jahren möglich sein. Warum dieses Gesetz so wichtig ist? Damit sollen Kinder besser vor Suchtgefahr geschützt werden, vor Hass im Netz und auch vor belastenden Inhalten. Wie genau die Alterskontrollen funktionieren werden, ist tatsächlich noch offen. Trotzdem gilt das Gesetz bereits jetzt schon als wichtiges Signal. Und wahrscheinlich ist es nur eine Frage der Zeit, bis andere Länder in der Europäischen Union nachziehen.
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Africa von Toto bei Nostalgie, was Musik manchmal für Schleifen dreht. Müsst euch vorstellen, eine Band hört einen Reggae-Song, covert den und damit gelingt dann der ganz große Durchbruch. So ist das bei UB40 im Jahr 83 passiert. Die haben Red Red Wine bei einem jamaikanischen Sänger gehört, wussten aber nicht, dass der diesen Song wiederum schon gecovert hatte. Und zwar stammt der Song im Original aus den 60ern von Neil Diamond. Dass der da ursprünglich die Credits nicht für bekommen hat, hat er ziemlich gelassen aufgenommen. Auf späteren Konzerten hat er den Song dann selbst gerne im Reggae-Stil gespielt. Ein absoluter Gewinn für die Musikwelt. Red Red Wine von UB40, den Song, den gönnen wir uns jetzt in voller Länge. 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
2: Wundervollen Mittwoch euch. Hi, ich bin Marie. Na, Bock auf die erste Party des Tages? Dann habe ich genau die richtige Musik für euch. Gleich Madness mit Our House. Und jetzt können wir sogar das Tanzband schwingen zu Robin S. und Show Me Love. Los geht's.

0: Bei den Temperaturen in den letzten Wochen wurde ja viel darüber diskutiert, wie sich Städte abkühlen können. Paris hat vielleicht eine Antwort darauf, denn die französische Hauptstadt setzt im Kampf gegen die Hitze auf ein riesiges unterirdisches Kühlsystem. Durch rund 120 Kilometer Leitungen fließt kaltes Wasser und kühlt so inzwischen etwa 900 Gebäude ab, darunter Museen, Schulen, Büros und sogar den Louvre. Vorteil gegenüber einer Klimaanlage: das System verbraucht viel weniger Strom als viele einzelne Klimaanlagen und verursacht damit auch weniger CO2 und heizt damit die Straßen nicht noch zusätzlich auf. Der Mensch wird also kreativ, und statt nur über die Hitze zu sprechen, investieren jetzt immer mehr Städte in clevere Lösungen, die das Leben auch bei steigenden Temperaturen angenehmer machen sollen.
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Depeche Mode mit Enjoy the Silence. Ich finde es manchmal Wahnsinn, wie wir Songs einfach genießen, ohne die Geschichte dahinter zu kennen und wie kompliziert die Musikindustrie manchmal sein kann. Warner Bros., das Label, wollte ursprünglich einen anderen Song als erstes Single veröffentlichen. Der Songwriter war damit überhaupt gar nicht einverstanden und hat dann damit gedroht, das Stück einfach Michael Jackson und Quincy Jones für das Album Thriller zu geben. Das Label hat daraufhin dann eingelenkt und der Song wurde ein Riesenerfolg und wurde 1984 sogar mit einem Grammy als Best R&B Performance ausgezeichnet. Und das Ergebnis ist der letzte große gemeinsame Hit von Chaka Khan und Rufus. Ain't Nobody. 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
8: So, 14 Uhr, Nostalgie am Nachmittag hier. Ich finde, einer der schönsten Songs, die wir im Programm haben, und das finde ich seit Jahrzehnten irgendwie schon, ist Weather With You von Crowded House. Und der kommt gleich. Mike Oldfield kommt auch mit Two Friends. Und damit wisst ihr, wo ihr seid bei Nostalgie. Nur die größten Songs. Ich bin Peter Mack. Hallo.
9: Oh, hallo.
8: Ja, geht das auch ein bisschen freundlicher?
9: Hallo.
8: So ist freundlich, so ist schön.

Ja, so ein alter Disco-Klassiker muss doch hier auch mal laufen. Nostalgie, nur die größten Songs hört ihr. Ottawan, Hands Up. Alte chinesische Weisheit sagt schon, läuft im Radio Ottawan. Da weiß ich doch, da bleibe ich dran. Wegen Michael Jackson ja sowieso.

0: Jetzt kommt eine gute Nachricht, die ich tatsächlich so bewegend finde wie nur wenige andere. Es geht um die Hungersnöte auf der Welt. Die United Nations teilen gerade mit, dass die Zahl der Hungernden auf der Welt im vergangenen Jahr deutlich zurückgegangen ist. Es gibt immer noch, nach Schätzungen, knapp 8% der Weltbevölkerung, die nicht genug zu essen haben. Aber die Zahl der hungernden Menschen hat im vergangenen Jahr um 14 Millionen abgenommen. Vor allem, sagen die UN, sind die Zahlen in Asien, Lateinamerika und auch in der Karibik deutlich zurückgegangen. So haben wir immer noch viel zu viele Menschen auf der Welt, die Hunger leiden. Aber ein solch starker Rückgang hat selbst die UN überrascht. Wisst ihr, bei den ganzen Problemen, die wir ja auch alle haben, wir tragen unser Päckchen mit rum, haben Beziehungsprobleme, haben finanzielle Probleme und was es eben alles auch für Schicksalsschläge gibt. Nichts davon ist, glaube ich, annähernd vergleichbar mit dem Leid, das hungernde Menschen haben. Und wenn die Zahl um 14 Millionen zurückgegangen ist, ist das eine der besten Nachrichten des Jahres.
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0: the Common People, Paul Young. Schöner Song, immer noch aus den 80ern, ne? Sag mal, jetzt fällt mir gerade ein, Paul Young ist aber nicht verwandt mit Angus Young von AC/DC, ne?
1: Nein!
0: Nein, ne, hat er schon eine ganz andere Frisur, hätte mich auch gewundert. Nostalgie, nur die größten Songs, The Beach Boys, Aruba.

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1: So, ich sehe gerade, heute am 22. Juli ist der Welttag des Gehirns, also auch der Hirngesundheit. Da muss man dankbar sein, dass wir alle ein Gehirn haben. Gut, wenn jetzt einige sagen, es ist etwas ungleich verteilt, die einen haben etwas mehr und die anderen weniger. Aber bitteschön, nachgewiesen ist jedenfalls, dass Musik gut fürs Gehirn ist, warum auch immer, aber das nehme ich gerne an. Jetzt Chesney Hawkes, I'm the one and only.

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1: Ja, der Dank ist ganz meinerseits, Herbert Grönemeyer. Hallo, Nostalgie, nur die größten Songs hier. Für Musiker weltweit ist es schon immer ganz schwierig gewesen, Samples von ABBA-Songs zu verwenden. Das haben die vier Schweden immer verboten. Eine Ausnahme haben sie mal gemacht für Madonna. Die durfte für ihren Hit Hang Up mal ein ABBA-Sample ausnahmsweise verwenden. Und zwar von diesem Hit Gimme a Man After Midnight.

0: Das Finale der Fußball-Weltmeisterschaft ist jetzt zwar 3 Tage her, aber trotzdem gibt es heute 2 gute Nachrichten zu diesem Thema noch. Die erste gute Nachricht ist, wir haben alle den Kopf geschüttelt, als sich Donald Trump versucht hat, auf das Siegerfoto der Spanier zu stellen, als die den goldenen WM-Pokal hochgehalten haben. Und trotzdem ist Trump auf keinem Foto zu sehen. Woran liegt das denn? Das liegt an den schlauen Fotografen. Die haben nämlich gecheckt, dass Donald Trump letztes Jahr bei der Club-WM, die ja auch in New York stattgefunden hat, sich schon auf das Siegerfoto des FC Chelsea gedrängelt hat. Und dementsprechend waren sie vorbereitet, haben viele Fotos leicht von der Seite aufgenommen und da war dann Donald Trump leider nicht mehr im Bildausschnitt drauf. Und deshalb musste man sich nicht mal beim Retuschieren Mühe geben. Man hat das Foto einfach anders gemacht. Schlaue Fotografen. Und die zweite gute Nachricht ist, es gab eine Menge Unsportlichkeiten der Argentinier, nachdem sie das Spiel verloren hatten. Geschubse, Schlägereien und so weiter. Die FIFA, der du viel nachsagen kannst, hat hier immerhin angekündigt, diesen Vorfall werden wir noch untersuchen. Wir werden da eine Kommission einsetzen, die sich das Ganze nochmal genauer anguckt. Da dürfte also noch einiges auf die betreffenden unsportlichen Spieler der Argentinier zukommen. Immerhin.
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The Heartbreaker Mariah Carey, hallo bei Nostalgie, nur die größten Songs. Bei Freddie Mercury war es schon immer so, wenn der gesungen hat, mussten alle anderen mitsingen. Ja, schon geil, ne? Komm, Freddie, lass einen hören.

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3: Nostalgie, nur die größten Songs kommen jetzt von Michael Jackson. Es kommt Beat It und von den All Saints. Für die R&B-Fans unter euch kommt Never Ever. Mein Name ist Peter Mack.
4: Weißt du, gestern Abend haben wir noch von dir geredet.
3: Wirklich? Da wäre ich gerne Mäuschen gewesen, du.

The Neverending Story, ja, da sind die Macher des Films Die unendliche Geschichte damals auf die Band Kaja Gugu aufmerksam geworden und vor allem auf den Sänger Limal. Deswegen hat er den Deal bekommen, den Titelsong zu singen. Nostalgie, nur die größten Songs, gleich Kool & The Gang, jetzt Deep Blue Something. 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

0: Wir lassen mal eine schnelle Gratulation vom Stapel an den deutschen Schauspieler Matthias Schweighöfer. Wisst ihr, es kommt nicht so wahnsinnig häufig vor, dass ein deutscher Schauspieler immer wieder Rollen in Hollywood bekommt. Ausnahme Sandra Hüller vielleicht. Aber Matthias Schweighöfer hat es jetzt wieder geschafft. Es ist offiziell bestätigt, dass er in einem Horrorfilm, in einem Gruselschocker teilnehmen wird, mitspielen wird. Dieser Film soll heißen The Conjuring First Communion, also Erstkommunion. Was auch immer da Gruseliges passiert, er hat eine Rolle bekommen. Mehr ist über den Film noch nicht bekannt. Mehr will ich auch gar nicht wissen. Ich bin aus diesem Horror-Grusel-Alter raus. Wenn ich was Gruseliges sehen will, gucke ich meinen Steuerbescheid an. Das reicht vollkommen. Trotzdem Gratulation, Matthias Schweighöfer.
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La Isla Bonita von Madonna kannst du nie genug kriegen. 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Gleich Laid Back mit dem

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6: Jetzt kommt Gangsters Paradise von Coolio, Original. Na gut, das brauche ich euch nicht zu erzählen, von Stevie Wonder, Pastime Paradise. Aber sogar Stevie Wonder ist so begeistert von dieser Version gewesen, die ja überall Nummer 1 auf der Welt gewesen ist, dass er mit Coolio zusammen diesen Song auch live performt hat. Das schafft auch nicht jeder Coverkünstler, du. Coolio schon, jetzt kommt er. Damit herzlich willkommen bei Nostalgie am Nachmittag. Peter Mack, mein Name.

0: seit 36 Jahren im Gedächtnis sind, während mir von der vergangenen WM kein einziger im Gedächtnis ist, auch wahrscheinlich nie einer bleiben wird. Lasst euch das nächste Mal wieder die Italiener einen Song schreiben. Nostalgie, nur die größten Songs hier. Raterunde des Tages, der Klavierspieler in der hinteren Ecke des Studios ist da. Hallo!
1: Ja, hallo!
0: Und wird einen Song anspielen, den ich auch nicht kenne, von dem ich auch nicht weiß, welcher es sein wird. Es geht darum, diesen Song zu erraten. Guck mal, ob ihr schneller seid als ich. Dann leg mal los! Ich glaube, das weiß ich schon. Dreamer, oder? Nothing but a dreamer. Halt, stopp, stopp, stopp. Wenn jeder Akkord so stimmt zu meinem laienhaften Gesang, dann ist es Supertramp. Dann ist es der Dreamer. Und das war mal eine schöne, leichte Raterunde. Das ist auch mal gut zwischendurch. Nostalgie, nur die größten Songs, das Original. Dreamer.

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3: Ich glaube, jetzt kommt eine der besten Nachrichten des Jahres, zumindest eine, die mich wahnsinnig bewegt. Es ist eine gute Nachricht von der UN, also von den United Nations. Die teilen gerade mit, dass die Hungersnöte auf der Welt deutlich weniger geworden sind. Es wird immer noch geschätzt, dass im vergangenen Jahr knapp 8% der Weltbevölkerung nicht genug zu essen hatten. Das ist immer noch wahnsinnig viel. Das sind zwischen 600 und 700 Millionen. Aber es sind 14 Millionen weniger hungernde Menschen registriert worden im letzten Jahr als noch 2024. Vor allem, sagen die UN, sind die Zahlen in Asien, in der Karibik und in Lateinamerika zurückgegangen. Und da muss man dann schon mal ein Dankeschön sagen für all diejenigen, die sich in den letzten Monaten, Jahren irgendwie um so etwas gekümmert haben. Sei es durch Spenden, sei es durch ein Engagement in Hilfsorganisationen, was es alles gibt. Diese gesamte Hilfe, kompakt, und da haben sicher einige von uns auch mitgeholfen, hat richtig was genützt, wenn 14 Millionen weniger Menschen auf der Welt gerade Hungersnöte haben.
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0: Ja, wir sind Nostalgie, nur die größten Songs. Ich habe festgestellt, ich habe gestern den ganzen Nachmittag keinen einzigen Song von Bruce Springsteen gespielt.
1: Das kann nicht leicht für dich gewesen sein.
0: Das war furchtbar, aber ich kann es ja heute ändern.

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1: Hallo, ich bin Peter Mack, ihr hört Nostalgie, nur die größten Songs. Gehe davon aus, die Musik macht euch weiterhin Spaß hier?
2: Sicher, das ist doch wohl normal.
1: Ja, ich finde ja, aber ich wollte nur mal zärtlich nachfragen. Jetzt die Pet Shop Boys, West End Girls und es kommen Brandy und Monica, the Boys, meinen guten Abend.

0: Der Mann, der damals mit einem Maserati angeblich unterwegs war, der 210 gefahren ist. Welche Texte man sich alle merkt, oder? Schon irre. Nostalgie, nur die größten Songs, gleich The Dire Straits, The Walk of Life. Und eine der größten weiblichen Stimmen, die dieser Planet hat, es ist die von Mariah Carey.
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3: Schönen Feierabend und lass es dir mal heute so richtig gut gehen am Tag der Hängematte. Ja, also quasi der Tag von unserem Spielechef, bei dem ist er wirklich immer Tag der Hängematte, wenn ich da mal ein bisschen aus dem Nähkästchen plaudern darf. Naja, worauf wollte ich hinaus? 100 Euro kannst du gewinnen. Schön, dass du mit dabei bist. 100 Euro, oh, kriege ich ganz böse Blicke von meinem Kollegen. 100 Euro gewinnst du, wenn du weißt, was das hier für eine Fernsehsendung ist. Ja, wir suchen einen TV-Klassiker für 100 Euro. Was ist das? Ja, und wer das weiß, gewinnt die 100 Euro jetzt unter der 0137 90 30 200. Für 50 Cent aus allen deutschen Netzen und vorher noch ein paar Regeln. Mitmachen bitte ab 18, an Minderjährige werden keine Gewinne ausgezahlt. Jeder Anruf kostet 50 Cent aus allen deutschen Netzen. Bitte darauf achten, dass nicht jeder Anruf, der Kosten produziert, auch automatisch ins Studio gelangt. Gewinnchancen im Leitungsspiel 1 zu 200.000. Parallel dazu kann die Redaktion jederzeit ausgewählte Anrufer per Zufallsprinzip direkt ins Studio durchstellen. Die Teilnahmebedingungen sind auf cashquiz.de zu finden. Dort sind dann später auch alle Lösungen und Gewinner notiert und ein Spiel dauert maximal bis Sendungsende. Oh, wie praktisch, am Mittwoch Feierabend kannst du dir 100 Euro mitnehmen, live in dieser Show, wenn du weißt, was das hier ist. 100 Euro gehören dir, 0137 90 30 200. Runde ist gestartet, 0137 90 30 200. 50 Cent aus allen deutschen Netzen, mit Leitung 3 bist du live bei uns. Und aus seiner Hängematte geschafft hat es auch mein Kollege Carsten, ich grüße dich.
4: Ja, hallöchen. Nach diesem Spielechef-Hängematten-Witz, da musst du nachher wieder so Wiedergutmachungs-Emojis rüberschicken, so Herzchen-Emojis und sowas.
3: Das mache ich, da bin ich Experte drin auf jeden Fall. Und ich bin auch Experte im Geben von Tipps. Ich möchte nämlich sagen, mach das mal nicht so wie der Steve, der meinte in einer anderen Sendung schon mal das.
5: Was ist denn das?
6: Hier, die Kinder, die Sendung mit der Maus.
5: Was? Die Sendung mit der Maus?
3: Mhm.
5: Mhm, das ist nicht richtig, nein.
3: Nee, ist nicht die Sendung mit der Maus, ne?
5: Nee.
3: Starten wir doch mal durch, oder?
4: Ja, komm, Schwamm drüber, schnell nochmal reingestartet, 100 Euro heute
3: bitte
4: aufs Konto.
3: 0137 90 30 200, 0137 90 30 200, 50 Cent aus allen deutschen Netzen. Was ist denn das hier bitte? Ist doch nicht die Sendung mit der Maus. Mit Leitung 3 bist du live bei uns. Die 100 Euro, wann hat man die dann auf dem Konto?
4: Ja, das geht ganz schnell. Heute Abend per Echtzeitüberweisung.
3: Macht der Spielechef von seiner Hängematte aus dann ganz entspannt. Ne? Durchgestellt, live mit dem Chance-Button. Hallo?
7: Ja, hi, hier ist der Sven. Grüß euch.
3: Sven?
7: Also jetzt bin ich jetzt ein bisschen enttäuscht von euch. Das hätte ich heute Morgen um 9 machen sollen. Dann hätten mit der Hängematte hätte ich nicht im Garten Unkraut zupfen müssen. Ne?
3: Ach so.
7: Frau sagen, das heute ist Tag der Hängematte.
3: Ja, das tut, aber ja, kann man ja noch nachholen. Ist ja jetzt nicht so schlimm. Sven, was hast du denn überhaupt raus?
7: Ach so, ja. Wo waren wir stehen geblieben?
3: Ja.
7: Löwenzahn.
3: Richtig.
4: Ja, schön.
3: 100 Euro für dich. Sven, mit TS. Oh, du hast gewonnen. Herzlichen Glückwunsch. Bleib bitte am Telefon. Ganz viel Freude mit dem Geld. Ja, und dann machen wir direkt weiter. Ich meine, man kann auch nicht genug Tag der Hängematte haben. Ne? Nächste Fernsehsendung suchen wir hier. Was ist denn das hier bitte? Oh, okay. Bin ein bisschen überrascht. Sehr kurzer Ausschnitt. Also, wir suchen auch hier eine Fernsehsendung. Was ist denn das? Okay. Das ist es, ne? Also, wenn du weißt, was das ist, dann schnapp dir gerne 100 Euro. Ich starte mal die Runde. 0137 90 30 200. 0137 90 30 200. 50 Cent aus allen deutschen Netzen. Mit Leitung 3 bist du wieder live bei uns in der Show. Und sag mal, Carsten, das ist...
4: Ja.
3: Das ist es.
4: Das scheint es zu sein. Also, da hat unser Spielechef, da ist ihm in der Hängematte die Schere ausgerutscht.
3: Ah, ja.
4: Etwas früh, glaube ich.
3: Also, wie so oft... 0137 90
4: Er liebt halt kurze Dinge.
3: 30 200, das hast du gesagt. 0137 90 30 200. Oh, recht hat. 50 Cent aus allen deutschen Netzen. Komm gerne zu uns, nur bitte mach's auch nicht wie Alexander, der meinte in der vorherigen Sendung schon mal das.
5: Was ist denn deine Lösung?

0: Meine Lösung ist der rosa-rote Panther.
1: Paulchen Panther, ist deine Lösung? Ich muss dir sagen, hör lieber nochmal hin. Das ist nämlich nicht richtig, das stimmt nicht.
2: Es ist nicht der rosa-rote Panther, tut mir leid. Nochmal hinhören bitte.
3: Unbedingt. Ja, ist auch schon ein bisschen älter, glaube ich.
1: Ja.
3: Wir verdoppeln 200 Euro.
2: So, nochmal an alle, die gerade zuhören an diesem Feierabend. Was ist das? Das hier ist nicht rosa-roter Panther. Auf jeden Fall gewinnst du jetzt 200 Euro unter der 0137 90 30 200. Und das wird wieder richtig schnell gehen. 0137 90 30 200. 50 Cent aus allen deutschen Netzen. Was ist das hier für eine Fernsehsendung? Bitte auch nicht wie Astrid machen. Die meint in einer anderen Sendung schon mal das.
1: Was hast du raus, bitte?
4: Bugs Bunny.
1: Oh Mann, Astrid, ich hätte es dir so gegönnt. Das ist leider auch nicht richtig.
2: Nein! Weder Bugs Bunny noch rosa-roter Panther. Hört euch das Ding bitte an, auch wenn ich alle verstehen kann, die sagen, boah, ich verzweifle da. Also ist ja, was ist es?
3: Es ist wirklich, nee, das war's leider bisher nicht. Wir brauchen die richtige Antwort. Ja. Und dann gibt es auch Geld, und zwar 300 Euro für die richtige Antwort.
2: Live das Cash-Quiz für 300 Euro Garantiegewinn. Jetzt unter der 0137 90 30 200. Wir suchen eine Fernsehsendung. Was ist es? 0137 90 30 200. 50 Cent aus allen deutschen Netzen. Also Alexander meinte rosa-roter Panther. Das hier ist nicht rosa-roter Panther. Und Astrid meinte Bugs Bunny. Ist es leider auch nicht. Boah, ist jetzt jemand da?
3: Es ist noch keiner in der 3. Folgende Idee. Ich hau jetzt mal richtig raus hier. Ich mache jetzt 500 Euro quasi als Extra-Motivation. Mhm. Ihr hört nochmal auf den Austritt und dann löst ihr das Ding auf, oder? Ist das ein Plan?
2: Mega.
3: Also bitte, 500 Euro jetzt.
2: So, und wir hören rein. Was ist das hier?
3: Ja.
2: So, und du wählst jetzt bitte für 500 Euro. Das Geld wird auf jeden Fall rausgehen. Die 0137 90 30 200. Wir warten mit Leitung 3. 0137 90 30 200. 50 Cent aus allen deutschen Netzen. Was ist das? So, bitte richtige Lösung. Jetzt, wir brauchen sie. Melli, die meinte in der vorherigen Sendung schon mal das.
1: Ja, sag mal die Antwort. Okay, mach mal.
4: Ja, das ist hier Speedy Gonzales, die schnelle Maus von Mexiko.
5: Ich glaube, Mandy, du bist die schnellste Maus.
1: Ich glaube, du bist die schnellste Anruferin, die wir jemals hatten, mit der schnellsten Antwort. Speedy Gonzales ist es aber trotzdem leider nicht, du. Es tut mir leid.
2: Nee, ganz genau. Das schmerzt gerade wirklich. Was, Carsten, was machen wir?
3: Ich würde es am liebsten abbrechen. Ich darf es natürlich nicht abbrechen. Ich 600 Euro.
2: Was?
3: 600 Euro für die richtige Antwort.
2: Boah. Du gewinnst jetzt live in dieser Show 600 Euro, wenn du weißt, was das hier ist. 0137 90 30 200. 0137 90 30 200. 50 Cent aus allen deutschen Netzen. Du bist live mit Leitung 3 bei uns. Die 600 Euro, es bleibt dabei, die hat man heute Abend schon auf seinem Konto, ja?
3: Selbstverständlich. Boah, also das ist egal, welcher Betrag, der ist heute Abend auf deinem Konto.
2: Was ist das hier? Für eine Fernsehsendung. So, und wenn du das raus hast, bitte komm zu uns, so wie Sven, der meinte in der vorherigen Sendung schon mal das.
1: Was ist denn deine Lösung?
6: Ja, das ist dick und doof.
1: Dick und doof? Also gemeint ist nicht mein Redakteur, das ist deine Lösung, ja? Das tut mir leid, das ist leider falsch. Dick und doof stimmt nicht.
2: Wie klingt auch die Melodie von Dick und Doof? Ich habe keine Ahnung, aber Freunde, wisst ihr,
3: also
2: was
3: auf jeden Fall nicht so, das können wir, glaube ich, schon mal festhalten. Ne?
2: Oh, lass es uns echt abbrechen, ich weiß, also...
3: Nee, wir dürfen nicht, es gibt Ärger vom Spielchef und du weißt, das ist nicht lustig. Pass auf, 750 Euro gebe ich jetzt hier rein ins Spiel und dieses Geld ist heute Abend auf deinem Konto. 750 Euro.
2: Live im Cash-Quiz zu gewinnen unter der 0137 90 30 200. Wir haben jetzt einige falsche Antworten gehört, bitte mach's besser. Unter der 0137 90 30 200. 50 Cent aus allen deutschen Netzen. Irgendwer gerade am Radio, an diesem Mittwochfeierabend, irgendwer, der weiß, was das hier ist? Fernsehsendung, was ist es? Klassiker. Hast du eine Idee? 750 Euro, die werden hier rausgehen, garantiert.
3: Du, ganz ehrlich, du hast es gerade gesagt, hier Klassiker. Ich meine, das ist doch... Wer erinnert sich denn bitte noch daran? Das ist doch viel zu alt. Also das hat der Spielechef wieder irgendwo ausgekramt. Pass auf, deshalb mache ich jetzt Folgendes. Ich mache jetzt 1000 Euro.
2: Ist nicht dein Ernst.
3: Doch, 1000 Euro, weil das Ding A so kurz ist und B so strunzensalt. Unfassbar, wirklich. Also, 1000 Euro.
2: Wer weiß, was das ist?

0: jetzt gerade 1000 Euro. Es ist immer noch keiner da. Komm bitte mit Leitung 3 jetzt zu uns unter der 0137 90 30 200. Jede Sekunde kann es klingeln. Du bist dafür verantwortlich, wenn du denn weißt, was wir suchen. 0137 90 30 200. 50 Cent aus allen deutschen Netzen. Es wird einen 1000 Euro Gewinner geben. Es wird hier einen Gewinner geben. Das Geld wird rausgehen. Aber bitte, wir brauchen jetzt keine falsche Antwort mehr, sondern nur noch die richtige Antwort zu diesem Schnipsel hier. Wie heißt dieser TV-Klassiker? Ist jetzt jemand da für 1000 Euro? Hallo?
1: Es ist noch keiner in Leitung 3. Die ist noch grün. Du, folgendes. Ich verdoppele jetzt einfach mal eure Gewinnchance. Ich gebe euch eine zweite Leitung mit rein. Das machen wir jetzt einfach mal so. Also die 3 bleibt bestehen, die 6 kommt mit dazu. Holt euch also eine von diesen beiden Leitungen, egal welche. Ihr kommt mit der 3 rein, ihr kommt jetzt aber auch noch mit der 6 rein. Wow. Doppelte Gewinnchance.
0: Hier ist live das Cash-Quiz um 18.40 Uhr. Weiß irgendwer, welche Sendung wir suchen? Dann gewinnst du jetzt 1000 Euro. Doppelte Gewinnchance heißt, es sind jetzt 2 Studioleitungen geöffnet. Eine von diesen beiden Leitungen bitte treffen. Du kommst direkt zu uns und gewinnst das Geld unter der 0137 90 30 200. 0137 90 30 200. 50 Cent aus allen deutschen Netzen. Es ist noch keiner da. Alexander war schon da. Der meinte rosaroter Panther. Astrid dachte an Bugs Bunny.
1: Auch
0: Melli
1: nicht.
0: An Speedy Gonzales. Und das ist leider alles nicht richtig. 1000 Euro mittlerweile für die richtige Lösung. Aber das Geld liegt immer noch hier, weil noch keiner gelöst hat, korrekt?
1: Ja, das ist richtig. Du hast ja, ne, also man hört ja an diesen Antworten, da ist einfach kein Bezug offenbar da. Deshalb folgendes, ich versuch's mal für diejenigen, die es vielleicht doch noch wissen sollten, etwas leichter zu machen. Ich verdopple nochmal eure Gewinnchance. Ich gebe euch die 9 und die 10 jetzt auch noch mit rein ins Spiel.
0: Echt?
1: Heißt, ja, jetzt nicht mehr die zweifache, sondern die vierfache Gewinnchance. 4 Gewinnleitungen sind aktiv ab jetzt.
0: Kennt irgendwer noch diese Fernsehsendung? Achtung, SOS! Dann bitte die richtige Lösung jetzt nennen unter der 0137 90 30 200. Es sind jetzt sogar 4 Studioleitungen geöffnet unter der 0137 90 30 200. 50 Cent aus allen deutschen Netzen. Es sind jetzt 4 Leitungen auf grün. 4 Leitungen sind bereit für 1000 Euro. 4 Leitungen stehen jetzt für dich zur Verfügung, um uns zu sagen, was das hier ist. 1000 Euro werden rausgehen und das garantieren wir. Das Geld ist sogar noch heute an diesem 22. Juli bei dir auf deinem Bankkonto. Ist so, oder?
1: Das ist richtig. Per Echtzeitüberweisung geht das heute Abend noch raus und ist somit innerhalb von Sekunden auf dem Konto. Komm, jetzt ganz schnell. Die 12 noch mit oben drauf. Ich gebe euch jetzt die fünffache Gewinnchance, egal was der Spielechef sagt. Jetzt will ich, dass ihr hier reinkommt. Die fünffache Chance, jetzt noch mit der 12.
0: So, bitte. Du weißt, was rauskommt. Du weißt, welcher TV-Klassiker das ist. Bitte löse jetzt auf, damit wir hier wieder Musik spielen können. 0137 90 30 200. Löse bitte auf, damit du jetzt 1000 Euro gewinnst unter der 0137 90 30 200. 50 Cent aus allen deutschen Netzen. Es sind 5 Leitungen jetzt auf grün. 5 Leitungen geöffnet und ein letztes Mal die Frage, weil ich habe keine Zeit mehr. Was ist das für eine Fernsehsendung? Es ist nicht Bugs Bunny, das haben wir gehört. Speedy Gonzales, rosa-roter Panther. Carsten, ist jetzt jemand da? Bitte sag ja.
1: Nein, leider noch nicht. Jetzt sind alle Leitungen noch grün. Sobald irgendeine davon auf Rot springt, dann ist jemand da. Das heißt, das Geld ist noch da. 1000 Euro. Ich gebe euch 2 Leitungen noch dazu. Komm, die 15 und die 17 packe ich jetzt auch noch mit rein ins Spiel. Wir machen jetzt die 7-fache Gewinnchance. 7 Gewinnleitungen führen jetzt zu 1000 Euro. Los geht's!
0: Sven hat am Anfang der Sendung 100 Euro gewonnen. Jetzt geht's um 1000 Euro. 7 Leitungen sind geöffnet. Bitte löse auf unter der 0137. 90 30 200. Nur den richtigen Titel nennen und gewinnen. Ja. 0137 90 30 200. 50 Cent aus allen deutschen Netzen. Wir müssen sogar schon die letzten Sekunden dieser Sendung einläuten. Die Sendung ist gleich vorbei. Es wird garantiert einen 1000 Euro Gewinner geben. Wir werden diese Sendung nicht einfach abbrechen. Wer weiß, was das ist. Wie heißt diese Fernsehsendung? Kann sich noch irgendwer dran erinnern? Ja, letzten 120
1: außer
0: Sekunden.
1: Chef.
0: Ja, ja, ganz genau. Letzten 120 Sekunden brechen jetzt gleich an. Bitte, letzte Amtshandlung von dir,
1: Carsten. Ja, guck mal, es ist 18.44 Uhr, es ist gleich Viertel vor, du meine Güte. Ganz schnell, 3 Leitungen dazu. Direkt nebeneinander. 23, 24 und 25. Ich gebe euch jetzt

0: Jetzt die 10-fache Gewinnchance. Wow. 10 Gewinnleitungen, 10 Leitungen führen jetzt zu 1.000 Euro. Holt euch jetzt die Kohle.
1: 1.000 Euro heute Abend noch auf deinem Konto. Versprochen, garantiert. 1.000 Euro Gewinner gesucht jetzt unter der 0137 90 30 200. Wo bist du?

0: da, der uns sagen kann, was das hier für eine Fernsehsendung ist. Dann müssen die 1000 Euro jetzt rausgehen. Carsten, klingelt es?
1: Es klingelt noch nicht, außer in meinen Ohren. Aber das ist ein anderes Problem. Ich gebe euch jetzt 3 weitere Leitungen mit dazu. Die 35, die 38 und die Glücksleitung 1. Jetzt machen wir es mit der 13-fachen Gewinnchance. Wow. Die 13 bringt euch jetzt Glück. 13-fache Gewinnchance. 13 Gewinnleitungen. Die letzten 90 Sekunden gleich. Es wird garantiert klingeln.
0: 0, 1, 3, 7, 90, 30, 200. Wer es weiß, wählt bitte jetzt diese Nummer und macht sich um 1000 Euro reicher unter der 0137 90, 30, 200, 50 Cent aus allen deutschen Netzen. Ich sag's ein letztes Mal, Alexander meinte hier rosaroter Panther.
2: Mm-mm.
0: Dann Astrid dachte an Bugs Bunny.
2: Nee.
0: Sven meinte dick und doof, das ist leider alles nicht richtig. Gott, die letzten 60 Sekunden, das letzte Mal für heute die Gewinnernummer. Ich hoffe sehr, wir werden jetzt gleich einen 1000-Euro-Gewinner haben unter der 0137 90 30 200 0137 90 30 200 50 Cent aus allen deutschen Netzen. 13 Leitungen sind geöffnet, eine davon treffen, du kommst direkt in die Show rein, dann bitte nicht auflegen und dann gewinnt man hier die 1000 Euro netto und steuerfrei. Ich hoffe so sehr, dass wir jetzt die Lösung hier hören, weil wir brauchen die Lösung jetzt, Carsten. Sendung vorbei.
1: Die letzten 43, 42, 41, aber vorher müssen wir ja auch wirklich noch mit dem oder ihr reden. Also,
0: sag ich doch.
1: Es muss jetzt klingeln, es muss jetzt passieren. Leute, wo seid ihr?
0: 0137 90 30 200. Es geht um 1000 Euro. 0137 90 30 200. 50 Cent aus allen deutschen Netzen. Wer gewinnt 1000 Euro? Ah, durchgestellt live mit dem Chance-Button. Wer ist da? Hallo? Hallo?
3: Ja, hi, ist der Richard.
0: Richard, die Lösung bitte.
3: Tom und Jerry.
0: Oh Gott sei Dank. Richard!
2: Ja!
0: Du hast gerade 1000 Euro gewonnen. Herzlichen Glückwunsch! Richard!
3: Ja, danke.
0: Ja, Gratulation. Bleib mal bitte am Telefon und viel Freude mit dem Geld, ja?

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2: So, 19 Uhr, Nostalgie, nur die größten Songs hier. Guten Abend, es kommt gleich der größte Motivationssong der Welt, der dich immer wieder aus einem tiefen Tal rausholt. Es ist Don't Stop Believing von Journey. Und aufgrund der Jahreszeit, heute 22.07., haben wir uns dann auch weiterhin für Sommermusik in diesem Programm entschieden. Die kommt jetzt von Inner Circle, Sweat, la la la la long. Peter Mack, mein Name, hallo.

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1: Warum heißt eine Hollywood-Schaukel eigentlich Hollywood-Schaukel? Das möchte unser Hörer Manfred aus Rostock wissen. Ja, eine überdachte und mit buntem Stoff bezogene Gartenbank, auf der man schaukeln kann. Das bezeichnen wir als Hollywood-Schaukel. Lustigerweise heißen diese Gartenmöbel in den Staaten nur Porch Swing, also Verandaschaukel. Eine Verbindung zu Hollywood gibt es hier im Namen nicht. Wer genau die Hollywood-Schaukel erfunden hat, das wissen wir nicht ganz genau. Man weiß aber, dass es diese Gartenmöbel bereits im ganz frühen 20. Jahrhundert gab. Allerdings wohl eher nicht bei uns in Deutschland. In den 50er Jahren tauchten diese Schaukeln dann häufig in Filmen aus Hollywood auf. Und in Deutschland war das ja auch die Zeit des Wirtschaftswunders. Und schnell wurden also diese Schaukeln zum Inbegriff von modernen Leben in einer wohlhabenden Familie. Die Journalistin Margret Dünser, die interviewte dann in ihrer Sendung VIP-Schaukel in den 70er Jahren auch viele Hollywood-Stars, wie zum Beispiel Robert Redford oder Charles Bronson, meistens in deren privaten Gärten. Und so entwickelte sich dann auch bei uns im deutschsprachigen Raum der Begriff Hollywood-Schaukel für diese Porch-Swing, für diese Verandaschaukel.
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0: 3 Tage ist es mittlerweile her, dass das WM-Finale gespielt worden ist zwischen Spanien und Argentinien. Und dazu gibt es jetzt 2 gute Meldungen im Nachklapp. Die erste gute ist, die Argentinier haben sich nach ihrer Finalniederlage sehr unsportlich verhalten. Da gab es Schubsereien, da gab es Schläge ins Gesicht und so weiter. Die FIFA hat jetzt aber angekündigt, so geht's nicht. Wir werden ein Untersuchungsverfahren einleiten und das könnte noch einiges an Ärger für die betroffenen unsportlichen Spieler dann bedeuten. Also du kannst der FIFA viel nachsagen. In dem Fall halten sie zumindest mal die Lupe drauf, was eine gute Sache ist. Und die zweite gute Nachricht, wir alle erinnern uns, dass sich Donald Trump am Ende, als die Spanier den WM-Pokal hochhalten wollten, mit aufs Foto geschlichen hat. Gianni Infantino hat ihn versucht von der Bühne zu ziehen, hat nicht funktioniert. Trump hat sich daneben gestellt und hat breit gegrinst. Und jetzt kommt's, er ist trotzdem auf keinem Sieger-WM-Foto der Spanier zu sehen. Und warum? Weil die Spanier bei der Club-WM letztes Jahr, die ja auch in New York stattgefunden hat, genau hingeguckt haben. Da hat Donald Trump sich nämlich auch versucht, auf das Siegerfoto des FC Chelsea zu stellen. Dementsprechend haben sich viele spanische Fotografen jetzt etwas anders positioniert, haben das Bild leicht von der Seite geschossen und da ist Donald Trump dann leider nicht mehr in dem entsprechenden Bildausschnitt drauf. Hat also alles nichts genützt, das Fotobombing, Herr Trump. Viel Glück beim nächsten Mal.
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Robin ist damals James Bond gewesen. Ich glaube, der findet den Song auch noch heute gut, wie wir alle im Grunde. Tina Turner, Nostalgie, nur die größten Songs. Gleich wartet eine Ladung 80er Musik auf euch. Hier ist Nostalgie, nur die größten.

Songs. Diese 80s Songs präsentieren wir euch jeden Abend, denn wir haben jeden Abend die 80er ab 8, gleich ab 20 Uhr bis Mitternacht, nur 80s Music. Heute Abend unter anderem mit Donna Summer, She Works Hard for the Money. Wir spielen mal wieder New Order mit Blue Monday und so weiter. Das alles gleich. Auch das hier, 80s Music, Alphaville.

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